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1: Guten Morgen, hier ist Marlon. Wir haben jetzt kurz nach 6 Uhr, absolut hot, und ich stehe hier in einem klammen, nassen T-Shirt, weil meine Waschmaschine gestern kaputt gegangen ist und der Trockner im Waschsalon ist echt scheiße. Das kann ich ehrlich sagen. Naja, mal schauen, wie lange das heute braucht, wie lange ich hier zu den Songs bei uns in der Playlist Booty shaken muss, bis das Shirt trocken ist. Ich werde es euch auf jeden Fall erzählen hier und er heute Morgen. Olivia Rodrigo läuft jetzt auf absolut hot mit Drop Dead bei uns in der Playlist. Guten Morgen!

am Wochenende Beachvolleyball gespielt und davor aufgewärmt natürlich ganz brav und die ganze Truppe hat einen Song angestimmt mit mir zusammen und ich wette, ihr hättet genau den gleichen Song angestimmt und zwar Waka Waka. Waka Waka, ey, ey. Ja, ganz klar. Also, welcher Song passt zu Sommer, Sand und Hüfte? Es kann nur ein Song von Shakira sein. Und deshalb läuft jetzt auch bei uns in der Playlist hier auf Absolut Hot mit dem diesjährigen WM-Song Die Die. Das ist ein Song mit Burna Boy zusammen. Hört ihr jetzt hier auf Absolut Hot um 10 nach 6.

0: Jeder von uns aus der Absolut Hot Community hat diese eine Person im Freundeskreis, die morgens eine Zigarette raucht, um eine bodenlose Uhrzeit wie jetzt um 17:45. Das ist einfach, ich würde mich so anhören.
1: Was hast du für einen Scheiß hier reingebaut, Alter?
0: Mich hat einmal meine Bestie mit einer Shisha geweckt. Ich habe dran gezogen und mich genauso angehört. Das war übrigens eine Aufnahme von Robin Schulz, wie er Shisha raucht. Den hören wir jetzt bei uns in der Playlist mit Barbs zusammen und einem neuen Song. Das ist Better Times bei uns auf Absolut Hot. Ich bin Marlon. Hi, guten Morgen.

Einblick behind the scenes hier ins Absolut Hot Studio. Wusstet ihr eigentlich, dass ich hier den ganzen Tag mit Kopfhörern stehe? Also ich kann es nur empfehlen, unsere Playlist mal über Kopfhörer anzuhören, über die kostenlose

Absolut Radio App, zum Beispiel in der Bahn. Bei uns läuft jetzt Olivia Dean mit So Easy to Fall in Love. Ich sag euch, wenn ich mit Kopfhörern rumlaufe, ich fühle mich wie der Main Character in der Serie. Und alle anderen in der Bahn sind Komparsen. Period.

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20 vor 7, Sonnenaufgang am Strand, weil wir die ganze Nacht durchgetanzt haben, eng an eng, bei einer Alright Beach Party im Beach House, Sand in allen Ritzen, ihr checkt, das ist der Vibe vom nächsten Song hier auf Absolut Hot, ist ein Summer Song von DJ Gorja, Michiko heißt der, also mein Junge, mein Typ, mein Kerl, läuft jetzt hier auf Absolut Hot, der ist neu.

0: Viertel vor sieben und es gibt hier auf Absolut Hot bodenlosen Tee von Zara Larsson, höchstpersönlich aus der ersten Reihe. Eine Freundin von ihr chillt nämlich gerade mit ihrem Ex-Boyfriend. Das hat sie im Interview erzählt. Wir hören zusammen rein.
1: I was like, wait a minute, why is my friend at my ex house? But then I spoke to my other friend about it and she was like, no, actually, I think she moved. Like, she broke up with her fiancé and now they move, like, to the same house. So she just lives in the same house as he does. But they're not actually, like, seeing each other, I think. Who knows? I haven't asked her about it, but that's kind of like the tea.
0: Das ist bodenloser Tee. Junge, imagine, eure beste Freundin chillt mit eurem Ex-Boyfriend und sagt nichts. Also anscheinend soll die irgendwie sich geschieden haben von ihrem Ex-Ehemann oder sowas. Das weiß sie nicht, hat sie im Interview verraten, aber sie hat sie noch nicht drauf angesprochen. Also das passiert jetzt gerade bei Zara Larsson im Leben und wir sind quasi live mit dabei. Wie irre. Sie läuft jetzt hier mit Tyler und She Did It Again auf Abend.

haben jetzt kurz vor 7 und imagine, ihr hört gerade unsere Absolut Hot Playlist über die kostenlose Absolut Radio App, die es im Google Play Store und im App Store gibt, by the way. Und euch tippt jemand an der besten Stelle von eurem Lieblingssong. Wie reagiert ihr? Das habe ich euch gefragt auf WhatsApp 0160 4800 700 ist die Nummer zu mir direkt ins Studio. Und Herr Rafari aus Leipzig hat eine echt iconic Nachricht geschrieben. Er hat geschrieben...

0: nervt und denke mir, schade, das hätte mein Moment des Tages werden können. Aber es ist halt so. Das macht manchmal so viel aus. Man läuft und da ist in der Bahn unterwegs mit Kopfhörern, Mucke an und genau an der besten Stelle passiert irgendwas, dass man die Kopfhörer rausmachen muss oder nur kurz die Musik stoppen muss. Es ist einfach, ja, es ist so, es zerstört so ein bisschen den Main-Character-Moment. Checkt ihr?
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die Hochzeit von Taylor Swift und es gibt Tee, Hotties. Es gibt richtig hotten Tee. Ed Sheeran war ja zum Beispiel auch eingeladen. Also erstmal sein Anzug, die Farbe ging gar nicht. Das hat ihm überhaupt nicht gestanden. Meine Meinung. Ich bin Marlon, euer Gay Bestie hier auf Absolut Hot. Aber es gibt eine Sache zu Ed Sheeran und seiner Frau, die mit Taylor Swift zu tun hat. Die verrate ich euch jetzt gleich nach 3 Songs. Erst hören wir den Song von Ed Sheeran und Martin Garrix bei uns in der Playlist jetzt um 7:15. Das ist Repeated. Guten Morgen.

Okay, ist ja gut. Ihr wollt den Hotten Tea von Ed Sheeran und Taylor Swifts Hochzeit hören. Ich hab euch versprochen, ich erzähl euch den Tea. Ihr habt mich gerade voll gespammt hier ans absolut Hot Handy 0160 4800 700 ist die Nummer zu mir ins Studio. Ed Sheeran hat nämlich seine Frau damals auf einer Taylor Swift Party kennengelernt und sie hatten jetzt am Wochenende auch nochmal quasi Jubiläum von einem ersten Date oder so, glaube ich. An der Hochzeit von Taylor Swift, also die Hochzeit war für Ed Sheeran und seine Frau auch nochmal so ein Full-Circle-Moment. Richtig, richtig süß. Wir haben jetzt 10 nach 7. Ihr habt absolut hot. Yeah.

Wir haben 7:15, ihr hört absolut hot und ich sag, es fühlt sich ja aktuell morgens schon an, wie nachts im Club auf dem Dancefloor, also so morgens eng an eng in der Bahn, verschwitzt, man spürt so den klebrigen Arm vom Sitznachbar, ew, es ist ja fast wirklich wie Samstagabend. Der nächste Song, der passt perfekt, ein richtig geiler Party-Song von Glockenbach und Sam Harper, heißt Lost, hört ihr jetzt bei uns in der absolut hot Playlist. Ich bin Marlon, guten Morgen.

0: Amelie aus Berlin hat mir gerade die Sprachnachricht hier reingeschickt ins Absolut Hot Studio. Wir hören zusammen rein. Ich bin Marlon. Hi, guten Morgen.
1: Boah, ich glaube, wenn mich jemand antippen würde, wenn ich Kopfhörer drin habe und gerade so die beste Stelle vom Song läuft und man so richtig am Abweiben ist, ich glaube, gerade so in der U-Bahn oder so, ich würde dem erstmal sowas von den Todesblick zuwerfen. Also man trainiert ja, wenn man mit den Öffis fährt, finde ich schon so einen Bitch-Blick beziehungsweise so ein krasses Side-Eye. Und das würde die Person auf jeden Fall von mir abbekommen. Das geht gar nicht.
0: Boah, du bist eine Baddie. Das ist krass, Amelie. Also, da sage ich ehrlich, das würde ich mich nicht trauen. Einfach so einen richtig giftigen Blick werfen. Ich würde zumindest den Kopfhörer abnehmen und je nach Situation, wie dringend das gerade ist, dann würde ich entscheiden, ob ich einen Bitchblick noch werfe oder nicht. Aber das ist crazy. Ich habe euch gefragt, wie reagiert ihr, wenn ihr angetippt werdet in der Öffentlichkeit und ihr Kopfhörer drin habt? Meldet euch auch mal gerne rein. 0160 4800 700 ist die Nummer zu mir ins Absolut Hot Studio. Wir haben jetzt kurz vor 7:30. Guten Morgen.

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1: Ja, richtig cool.
0: Freust du dich?
1: Ja, mega.
0: Und da hat auch Leonie einen Auftritt gehabt. Die läuft jetzt bei uns in der Playlist auf Absolut Hot mit Callum Scott zusammen und dem Song Stay. Es ist ein ganz besonderes Festival für sie gewesen.
1: Ich freue mich, am Southside zu spielen, weil es Full Circle Moment ist für mich. Weil ich vor 12 Jahren auf meinem allerersten Festival war, mit 16, auf dem Southside war. Und 12 Jahre später spiele ich auf der Bühne selber einen Gig auf diesem Festival. Meine ganzen Freunde sind wieder da, die damals auch da waren.
0: Full Circle Moment für Leonie.

0: Geile Playlist zum Sonnen diese Woche. Das war Tyler mit Chanel bei uns in der Playlist hier auf Absolut Hot. Jetzt läuft Ugel mit Moving to the Sun. Perfekter Song auch zum Brutzeln, also mit dem ganzen Körperöl. Da könnte man theoretisch ein Spiegelei auf mir braten diese Woche. Es wird so warm wieder bei uns in Germany. Leaves!
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0: Wir haben jetzt 7:45 Uhr. Ich bin Marlon. Hi!

Sprecht ihr Menschen, die Kopfhörer drinne haben, an? Oder lasst ihr es einfach komplett bleiben? 0160 4800 700 ist die Nummer zu mir ins Studio. Ihr hört Absolut Hot, ich bin Marlon. Und ich kann euch sagen, gar keine Shoutouts an die ehemalige Kollegin von mir. Die war immer eine richtig blöde. Man hat die was gefragt und man hat so schon die ganze Zeit geredet. Die guckt einen an und dann irgendwann nimmt sie den Kopfhörer ab und sagt so, hast du gerade mit mir geredet? Ich hab nichts gehört. Und ich war immer so, du blöd.

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kurz nach 8 haben wir. Ihr hört absolut hot mit mir am Mikro. Ich bin Marlon, euer Gay Bestie. What's up? Meine Waschmaschine ist kaputt gegangen gestern. Ich habe schon erzählt, ich stehe hier mit einem nassen, klammen T-Shirt. Und ich wollte euch mal kurz ein Update geben. Es ist immer noch feucht, aber noch nicht mehr so krass nass wie heute Morgen. Heute Morgen war es schon echt. Ich bin so draußen von der Bahn zum Sender gelaufen und es war schon ein bisschen frisch, weil der Wind dann so dagegen und dann war es schon ein bisschen kühl, aber es ist fast trocken. Es hat nur 2 Stunden Booty Shaken gebraucht. Aber wir haben auch die perfekte Playlist dafür. Das ist jetzt One Republic mit Need Your Love bei uns auf Absolut Hot.

0: Iconic Duo. Pink Pantress und Sarah Larsson waren das mit Stateside hier auf Absolut Hot. Wir haben jetzt 10 nach 8.
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Wir haben 7:45. Ihr hört absolut hot. Jetzt gleich mit einem Künstler bei uns in der Playlist, der nicht eingeladen war auf der Taylor Swift Hochzeit. Und zwar Harry Styles.

Seine neue Verlobte, die war auf der Hochzeit eingeladen und sie kam auch, aber halt ohne Harry Styles. Ohne Begleitung war sie auf der Hochzeit von ihrem Verlobten, seiner Ex-Freundin. Verrückt auch irgendwie ein bisschen, was da in Hollywood abgeht.

Kennt ihr das, wenn man die Kopfhörer so lange drin hat, dass die Ohrmuschel wehtut? Ihr hört jetzt Absolut Hot mit Harry Styles und American Girls, ein richtig geiler Song. Da lohnt es sich auch, die Kopfhörer ein bisschen länger drin zu lassen. Also es gibt immer eine Möglichkeit, entweder die Mucke ist richtig gut, deswegen hört man so lange mit Kopfhörern Mucke, oder die Bahn hat wieder Verspätung. Also eins von beidem oder beides. Bei uns hört ihr auf jeden Fall geile Songs den ganzen Tag über auf Absolut Hot. Wir haben jetzt kurz vor 8:30 und ihr hört Harry Styles.

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wollte mir nur kurz Inspo holen. Bei meinem Kumpel Google, ja? Und sehe ich hier Fotos von Kevin Harris oberkörperfrei? Was ein Daddy ist das denn? Der wurde sogar vor kurzem Vater. Ich schreie doch. Okay, also Kevin Harris ist einer der hottesten DJs, die ich je gesehen habe. Wow, wir hören jetzt seinen Song Satisfy bei uns in der Playlist auf Absolut Hot. Wir haben kurz nach 8:30.

0: 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Wir hören jetzt Ariana Grande hier auf Absolut Hot. Wir haben 8:45 und die hat beim Fertigmachen letztens schon einen Song auf Insta im Livestream von ihr gesungen. Wir hören rein.
1: I love this part of the pre-show playlist. Sorry, Larson. Love.
0: Und ich will eine Collab auf deinem Album, Ariana. Also, hallo, Sarah Larson plus Ariana Grande in einem Song. Also, das wäre wirklich richtig fett. Wir hören jetzt auch den ersten Song von Ariana Grandes anstehendem Album. Das ist der Song Hate That I Made You Love Me hier auf Absolut Hot.

0: 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Wie reagiert ihr, wenn der Song hier gerade bei uns in der Playlist läuft auf Absolut Hot? Ihr hört uns per Kopfhörer über die Absolut Radio App in der Bahn. Und dann tippt euch jemand an der besten Stelle vom Song. Ihr könnt einfach pausieren, klar. Aber wie reagiert ihr in der Situation? Das habe ich euch gefragt. Und Hanna hat eine Sprachnachricht geschickt, die wohnt in Rheinland-Pfalz. Wir hören zusammen rein.
1: Wenn mich jemand antippen würde und ich Kopfhörer drin habe und gerade die beste Stelle vom Song läuft, würde ich auf jeden Fall erstmal auf Stopp drücken. Und wenn die Person dann wieder gegangen ist, den Song definitiv nochmal von vorne spielen, damit ich meine Lieblingsstelle ganz in Ruhe mit Genuss hören kann.
0: Ja, das checke ich auch, auf jeden Fall. Also entweder da kurz stoppen und einfach weiterhören oder komplett von vorne nochmal. Einfach den Lieblingssong 15 Mal in die Warteschlange packen. So lange, bis man gar keinen Bock mehr hat auf den Song. Ich checke sehr, Hanna, ich checke sehr. Wie macht ihr das? 0160 4800 700 ist die Nummer zu mir ins Absolut Hot Studio. Wenn euch jemand anspricht in der Öffentlichkeit und ihr habt Kopfhörer drin, wie reagiert ihr in so einer Situation? Werft ihr einen Bitchblick zu? Macht ihr Terz? Fangt ihr an zu treten? Nein, das macht ihr bitte nicht, hallo. Oder reagiert ihr einfach ganz normal und antwortet der Person? Meldet euch gerne mal rein.

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1: An alle Fußballfans, seid nicht traurig. Es war dieses Jahr nur die Männer-WM. Nächstes Jahr ist ja nochmal WM. Die Frauen sind dann dran und da haben wir auch nochmal Chancen zu gewinnen und den Sieg mit nach Deutschland zu nehmen. Also, alles easy, ein bisschen Hüfte schwingen jetzt mit Shakira und mir. Ich bin Marlon High. Das ist Shakiras WM-Song von 2026. Das ist Die Die auf Absolut Hot. Wir haben kurz nach 9.

Ich muss gerade an meinen Kollegen Marcel aus dem Hottesten Nachmittag denken. Ihr hört absolut hot, wir haben jetzt 10 nach 9. Der nächste Song passt so ein bisschen zu dem neuen Reel von ihm, da, wo er so sagt, ja, Selbstliebe ist super, super wichtig und hat nichts mit Arroganz zu tun. Kann ich auch so zu 100% unterschreiben. Und der nächste Song, der passt perfekt von Nesta. Yes Girl heißt der. Da geht es darum, einfach sich selbst an erster Stelle zu setzen und sich dafür auch nicht zu entschuldigen. Und aufzuhören mit diesem People-Pleasing. Es jedem gerecht machen zu wollen. Ach! Oh.

Olivia Rodrigo hat eine bestimmte deutsche Comedian, die ihr alle kennt, nachgemacht mit ihrem eigenen Festival. Das hat sie jetzt introduced. Es gibt ein reines Line-Up mit den Girls und den Women. Und das hat eine bekannte Comedian aus Deutschland, die ihr alle kennt, auch schon gemacht. Ein reines Frauen-Line-Up. Checkt mal das neue Video bei uns auf TikTok. Da verraten

0: Wir haben jetzt kurz vor 21:30, ihr hört absolut hot und ich kann euch sagen, die nächste Künstlerin bei uns in der Playlist, die wird richtig sauer, wenn man die antippt, wenn die Kopfhörer in der Öffentlichkeit drin hat. Also das kann ich euch versichern. Holly Hammerstone läuft jetzt mit To Love Somebody bei uns in der Playlist und die hat gesagt, ihr Album und allgemein Mucke im Auto zu hören, mit bisschen Bewegung, hittet einfach immer anders.
1: For some reason, I think that music just hits different when you're on the move. So I'd recommend to anybody listening to listen to it on the train, maybe on your commute to work or wherever you're going.
0: Das, was Holly Hammerstone da sagt, könnt ihr, by the way, auch über die Absolut Radio App machen. Da könnt ihr auch per Kopfhörer uns in der Bahn hören. Die ist kostenlos, die App.

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0: Bebe Rexha is back in the music game, aber so richtig. Ihre Songs sind aktuell überall und natürlich auch bei uns in der Absolut Hot Playlist jetzt. Ihr Song New Religion ist in der Warteschlange. Wir haben jetzt kurz nach 9:30. Ich bin Marlon, hi, guten Morgen. Und Bebe Rexha sagt ganz klar, ihr Label hat sie an Erfolg geraubt. Das hat sie im Interview erzählt.
1: When I think about all of it, it's just kind of sad because I feel like it was robbed.
2: An opportunity to really become the star that you knew you are?
1: Yeah, yeah.
0: Sie hat schon auf Social Media ein bisschen was dazu gesagt. Ihr Label soll sie gebodyshamed haben, also wirklich aufs Übelste. Sie muss abnehmen, bevor sie nochmal neue Mucke rausbringen darf und so. Also es sind ganz, ganz üble Geschichten, aber umso geiler, dass sie es daraus geschafft hat und jetzt mit geiler neuer Mucke am Start ist bei uns in der Playlist. Das ist ihr Song New Religion. Das ist Bad Girl, Bebe Rexha. Ich bin Marlon, guten Morgen.

Sei ready für Tee am Morgen. Wir haben jetzt 9:45. Ich bin Marlon High und Felix Yen. Der hat den Song hier neu rausgebracht mit Omar, das ist Siren, und die sollen da eine geheime Romanze am Start haben? Also, die wollen sich dazu nicht äußern auf Social Media, heißt es. Ja, ja, also sein neues Feature ist wahrscheinlich auch sein neuer Boyfriend. Die laufen jetzt gleich zusammen bei uns in der Playlist nach 2 Songs hier auf Absolut Hot. Vorher hören wir Teddy Swims mit Mr. Know It All.

0: 10 vor 10. Ihr hört absolut Hot What's Up. Amelie hat sich heute Morgen mit dieser Sprachnachricht hier per WhatsApp reingemeldet.
1: Boah, ich glaube, wenn mich jemand antippen würde, wenn ich Kopfhörer drin habe und gerade so die beste Stelle vom Song läuft und man so richtig am Abweiben ist, ich glaube, gerade so in der U-Bahn oder so, ich würde dem erstmal sowas von den Todesblick zuwerfen. Also man trainiert ja, wenn man mit den Öffis fährt, finde ich schon so einen Bitch-Blick beziehungsweise so ein krasses Side-Eye und das würde die Person auf jeden Fall von mir abbekommen. Das geht gar nicht.
0: Ich checke, Amelie, das ist der schlimmste Moment, wenn das passiert. Man sitzt in der U-Bahn oder in der Bahn und man wird angetippt, man hat Kopfhörer drin und die beste Stelle von dem Lieblingssong ist gerade an. Ist wirklich, da ist mein Morgen wäre gelaufen. Aber da einen Bitchblick zu werfen, mutig. Ich meine, die Person könnte ja auch was Nettes fragen oder dich aufmerksam machen, dass du zum Beispiel einen Fleck auf der Hose hast oder so. Dann wäre ich dann doch ganz froh, der Person keinen Bitchblick zuzuwerfen. Wie habt ihr so eine Situation? Meldet euch gerne mal rein. 0160 4800 700 ist die Nummer direkt zu mir hier ins Absolut Hot Studio. Ich bin euer Gay Bestie. Ich bin Marlon. Hi.

0: Jackie nicht mein Vibe? 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
2: 10 nach 10, den ganzen Morgen über schon richtig geile neue Songs gehört und es geht direkt weiter. Die Warteschlange ist nämlich voll damit. Becky Hill und More, More, More ist neu mit dabei, gleich nach 3 Songs. Davor hören wir Tate McRae. Ich sehe hier Somba in der Warteschlange und Tampa City ist es hier jetzt im Hintergrund schon. Das ist Self-Aware auf Absolute Hot.

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Also, wenn das ein Teaser war von Ariana Grande auf ihr Album, was so vielleicht ein mögliches Feature angeht, dann bin ich sowas von down for it. Ganz ehrlich, Ariana Grande hat diesen Song Midnight Sun von Sarah Larsson gesungen beim Fertigmachen und hat das gepostet und gesagt, sie liebt diesen Part vom Song. Also entweder Sarah Larsson, machst du jetzt einen Remix mit Ariana bitte, oder Ariana, du nimmst Sarah Larsson mit auf dein anstehendes Album. Da hören wir nämlich jetzt auch zusammen rein, hier auf Absolut Hot. Das ist der erste Song von dem anstehendenden Album von Ariana Grande. Das ist Hate That I Made You Love Me. Hier auf Absolut Hot. Wir haben kurz nach 11.

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1: Folgt ihr uns eigentlich schon auf Instagram oder auf TikTok? Da heißen wir @absolutradio. Also ich würde mal vorbeischauen. Da gibt's uns nämlich auch sogar in Live und Farbe. Und vor allem erzählen wir euch da richtig hotten Gossip zu euren Lieblingskünstlern. Zum Beispiel zu Olivia Rodrigo, die jetzt bei uns in der Playlist läuft mit ihrem Song Drop Dead. Die hat nämlich eine bestimmte deutsche Comedian, die ihr alle kennt. Fängt mit C an. Die hat die nachgemacht mit ihrem Festival, was sie jetzt auf die Beine gestellt hat. Da gibt's nämlich ein reines Frauen-Line-Up. Und das gab's in Deutschland auch schon mal. Check TikTok dafür ab, da gibt's ein neues Video von mir. Ich bin Marlon, hi, wir heißen @absolutradio auf TikTok.

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4: Am Wochenende, als die Taylor Swift-Hochzeit dann wirklich stattgefunden hat, hatte ich wirklich nur Freunde um mich rum, die da überhaupt nicht in der Materie drin sind. Ich wollte über die Outfits quatschen von den Gästen, zum Beispiel Ed Sheeran, der läuft jetzt bei uns in der Playlist. Super hässlicher Anzug meiner Meinung nach, also no front, doch, das ist ein Front. Die Farbe ging einfach nicht. Der hat die Color Theory einfach nicht mitbekommen. Ne? Das war so ein Türkis. Petrol hätte ihm viel besser gestanden. Naja, war nur meine Meinung. Ihr merkt, ich bin tief in dem Gossip drin gewesen und ich bin ready, um mit euch drüber zu diskutieren. Also meldet euch gerne rein. 0160 4800 700. Wo sind hier die Swifties? Lasst uns ein bisschen gossipen über die Hochzeit von Taylor Swift, die am Wochenende stattgefunden hat. Solange gibt's für die anderen Martin Garrix und Ed Sheeran bei uns in der Playlist mit einem neuen Song. Das ist der Song Repeated. Wir haben jetzt kurz nach 1. Ihr hört Absolut Hot.

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Wir haben nur geile und vor allem auch neue Songs bei uns in der Playlist mit am Start. Zum Beispiel gleich Felix Jen und Omar Rudberg mit Siren. Davor Tyler Zomba ist mit am Start. Jetzt Ariana Grande mit einem Song von ihrem noch unveröffentlichten Album. Das ist die erste Single dazu. Das ist Hate That I Made You Love Me auf Absolut Hot. Wir haben kurz nach zwei.

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1: Am Dienstag und mit mir, ich bin Jana. Hi, schön, dass ihr am Start seid. Wir haben dienstags immer Trending Tuesday hier bei Absolut Hot. Da sprechen wir mit euren Lieblingsinfluencern, die teilweise Millionen Follower haben, so wie Kati K. Die ist heute am Start. Die hat allein auf TikTok 2 Millionen Follower. Also ja, riesengroße Reichweite hattet ihr safe auch schon mal bei euch auf der For You-Page. Kati macht auch Musik. Sie ist Influencerin und Musikerin und war erst am Wochenende bei Finch auf dem Konzert mit dabei in Berlin vor 25.000 Menschen.
2: Ich kann euch alles vorstellen.
3: Dankeschön.
2: Wie süß, aufgeregt, wie vor den ganzen Groß ist und sagt, ich weiß nicht, wenn ich komme, mögen die Leute mich. Und ich sage, nein, die Leute mögen mich nicht. Die Leute lieben mich!
1: Und wie es ist, vor so einer riesengroßen Menge zu stehen, unter anderem darüber sprechen wir heute mit Kati K. Es ist nämlich Trending Tuesday, den ganzen Nachmittag hier bei Absolut Hot.
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0: Jana hier. Hi. Schönen Dienstag euch. Absolute Hot. Trending Tuesday. Heute mit Kati K. Wir sprechen ja jeden Dienstagnachmittag mit euren Favorite Influencern. Kati ist aber nicht nur Influencerin. Sie ist Musikerin, hat unter anderem Features mit Finch zusammen. Ich habe es euch gerade schon erzählt, mit dem stand sie am Wochenende einfach in Berlin auf der Bühne bei seiner Show vor 25.000 Menschen. Und klar, sie ist Vollprofi. Ich meine, ihre Videos schauen über 2 Millionen Leute, aber dann wirklich vor diesen Leuten auch zu stehen, ist crazy. Wir haben sie gefragt, bist du da noch aufgeregt oder ist es mittlerweile Daily Business?
1: Ich habe 100% noch Lampenfieber. Also zum Ende der Tour ist es immer weniger, das ist glaube ich auch normal, aber so gerade die erste Show, das ist so wirklich, ja, das ist wie ein Sprung ins kalte Wasser, weil man natürlich das, was man in den Proben irgendwie geübt hat, dann irgendwie bei der ersten Show so richtig zeigen kann vor den ganzen Menschen und das ist, da bin ich immer am meisten aufgeregt. Und dann schreibe ich mit meiner Mama noch eine WhatsApp, wenn meine Mama nicht dabei ist. Und ja, den einen oder anderen kurzen, den trinkt man dann auch noch.
0: Kati K. hört ihr hier heute bei Absolut Hot beim Trending Tuesday. Kati hat über 2,7 Millionen Follower auf Social Media und heute quatschen wir mit ihr.
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Olivia Rodrigo ist gerade überall. Ich frage mich, was die Frau noch alles machen will, neben ihrer musikalischen Karriere, aber sie hat auf jeden Fall sehr viele Sidequests gerade am Start. Sie hat ja jetzt ein Trikot rausgebracht, irgendwie so eine Special Edition mit dem FC Barcelona. Dann kann man jetzt mit ihr bei Fortnite spielen. Frag mich nicht, wie das funktioniert. Also was Videospiele angeht, ich habe wirklich gar keinen Plan, aber ich glaube, ab einem gewissen Punkt kann man halt den Charakter, den man da spielt, quasi so aussehen lassen wie Olivia Rodrigo. Und Lego kann man jetzt auch noch kaufen in ihrem Design. Also da gibt es jetzt so eine kleine Olivia Rodrigo-Figur, man kann eine Gitarre kaufen und so eine Schallplatte. Alles designt wie ihr neues Album. Klar, also ich bin ja wirklich froh, dass sie noch immerhin die Zeit findet,

Wenn irgendjemand hier von uns aus der Absolut Hot Community mal so richtig verkackt, so richtig Hilfe braucht, Sachen zu verheimlichen, irgendwas zu verbergen im Leben, dann kann ich euch auf jeden Fall Taylor Swifts Team empfehlen. Wärmstens. Taylor Swift ist verheiratet. Oh mein Gott, seit Freitag. Da war die Hochzeit in New York im Madison Square Garden. Und was ist passiert? Nichts ist passiert, Leute. Zumindest nichts, von dem ich euch jetzt hier berichten kann. Es gab so viel Gossip davor. Wer wird wohl eingeladen? Gibt's irgendwie Drama? Wurde jemand ausgeladen? Wer wird wohl auftreten? Und im Endeffekt wissen wir gar nichts, weil nichts an die Öffentlichkeit gedrungen ist. Nicht mal auf Social Media hat jemand irgendwie was heimlich gefilmt. Nada. Also die waren so abgeschirmt und so privat in dieser Location. Ich finde es wirklich krass, weil es waren 1000 Leute da. Also wie hoch ist die Wahrscheinlichkeit, dass vielleicht einer von diesen 1000 Gästen irgendwie plappert? Sei ihr gegönnt, auf jeden Fall. Und starke Leistung vom Team, die das hinbekommen haben, alles wirklich privat zu halten. Taylor Swift läuft jetzt bei uns hier bei Absolut Hot mit Elizabeth Taylor.

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0: Und ich dachte, ich bin ein zu krasses Harry Styles Fangirl und übertreibe hier manchmal ein bisschen. Absolut Hottes an bei euch. Ich bin Jana und das habe ich heute Morgen bei Marlon gehört in der Morning Show. Da müssen wir drüber sprechen.
1: Einmal von Harry Styles ins Gesicht gespritzt bekommen.
0: Aha.
1: Mit Sonnencreme, natürlich. Nicht das, was ihr denkt, ihr Schweine. Der verteilt gerade Sonnencreme auf seinen Konzerten, weil es so ultra heiß ist während seiner Tour, dass man das den Fans nicht antun kann.
0: Hat natürlich keiner von uns gedacht, als wir gehört haben, er würde gern von Harry Styles angespritzt werden. Ne? Weil Marlon ja sonst so ein Braver ist. Klar, ist klar. Wir lassen es so stehen. Harry Styles läuft jetzt hier bei uns in der Playlist. Mit American Girls liebe ich dieses Lied.

DJ Gocha ist ganz neu dabei hier bei Absolut Hot mit Michiko. Mein Junge heißt das. Und ich finde es so krass, das beweist mal wieder, dass auf Spanisch einfach alles besser klingt als auf Deutsch. Weil Michiko kommt wirklich sehr oft vor in diesem Song. Jetzt stellt euch mal vor, jemand würde euch die ganze Zeit mein Junge, mein Junge, mein Junge ins Ohr singen. Da würdet ihr euch auch denken, sag mal, es reicht doch jetzt langsam, Junge.

0: Boah, ich hasse es so. Ich hasse es so. Ich habe Gänsehaut, wenn ich jetzt hier drüber nachdenke. Absolut hot ist einfach euch. Jana hier, hi. Hörerin Amelie aus Berlin hat heute Morgen diese Sprachnachricht hier reingeschickt. Und ich bin mir sicher, ihr wart auch schon mal in so einer unangenehmen Situation.
1: Boah, ich glaube, wenn mich jemand antippen würde, wenn ich Kopfhörer drin habe und gerade so die beste Stelle vom Song läuft und man so richtig am Abweiben ist, ich glaube, gerade so in der U-Bahn oder so, ich würde dem erstmal sowas von den Todesblick zuwerfen.
0: Ich schwöre, ich war schon so oft in der cringen Situation. Ich wollte einfach meine Ruhe haben, hab Kopfhörer rein und dann siehst du schon am anderen Ende der Bahn jemanden, den du kennst und dann, was willst du auch machen? Ignorieren? Ja, Todesblick kann man halt bei Fremden vielleicht machen, aber jetzt nicht unbedingt beim Kollegen, der da entgegenkommt. Es ist einfach ein Dilemma. Deswegen die Frage an die Absolut Hot Community. Was macht ihr? André aus Trabelsdorf hat sich bei uns reingemeldet.
2: Naja, was soll man da machen? Sofort die Kopfhörer raus und gucken, was will er denn? Ich meine, mir ist es schon mal passiert, hat mir jemand ein Bier angeboten und ich habe es einfach nicht gehört. Und das passiert mir nicht nochmal. Das Lied kann ich ja nochmal hören. Ein Bier, das bringt mir aber keine Hände her.
0: Ja du, man muss sich ja auch entscheiden, ne? Unangenehmes Gespräch oder dann das Bier. Ist klar, André. Danke dir.
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4: Es gibt auf TikTok so ein Mädel, die stellt immer Songs vor, die nach Leben schreien. So nennt sie diese Rubrik. Liebe ich, weil sie hat erstens immer recht und zweitens sind da auch Songs dabei aus unserer Absolut Hot Playlist. Tampa City hat sie zum Beispiel erwähnt mit Self-Aware. Da hören wir jetzt rein mit euch. Und sie hat da auch mal wieder wirklich eine Punktlandung gemacht. Der Song jetzt so im Feierabendverkehr mit Fenster runter, die Sonne knallt rein. 10 von 10. Besser wird's nicht mehr.

Absolut hot um kurz nach vier. Schönen Dienstag euch. Stellt euch mal vor, ihr seid auf einer Hochzeit eingeladen, seid da gerade so am Dancen. Dann schaut ihr rüber zum DJ-Pult, denkt euch, warte mal, der kommt mir aber sehr bekannt vor. Ist es Martin Garrix? Und dann tanzt links neben euch auf einmal so ein Ginger, so ein rothaariger Typ und ihr denkt euch, das ist doch Ed Sheeran. Hä, sag mal, was ist da los? Martin Garrix und Ed Sheeran laufen in 5 Minuten hier bei Absolut Hot. Die haben einen neuen Song zusammen und die waren jetzt bei einem Fan einfach mal Überraschungsgäste auf einer Hochzeit. Ist klar, das ist auch wieder das Zeichen, einfach mal in die DMs zu sliden, weil ihre Schwester nämlich davor den beiden geschrieben hat. Die waren in der Nähe, hatten dann einen Auftritt. Kommt doch einfach mal rüber. Aus Spaß. Aber sie haben es halt wirklich gemacht und standen dann auf der Hochzeit und haben diesen Song performt. Traum. Also ich hätte den Dancefloor abgerissen. Ihr bestimmt auch. Wir hören gleich rein mit euch. Martin Garrix und Ed Sheeran in 5 Minuten hier bei Absolut Hot.

0: Ihr kennt sie von TikTok und von Instagram, von Lifestyle-Content. Da geht es um Beziehungen, um Tipps für Freundschaften, um Liebeskummer und so weiter. Oder ihr standet schon mal bei einem ihrer Konzerte oder Festivalshows vor der Bühne und habt sie performen sehen. Kati K. ist Musikerin und Influencerin mit über 2,7 Millionen Followern insgesamt auf Social Media. Und die ist heute hier am Trending Tuesday am Start. Jeden Dienstag sprechen wir mit euren Favorite Content Creators.
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0: Absolut Hot ist an bei euch. Heute ist Kathi K. bei uns am Start.
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0: Jeden Dienstag laden wir eure For You-Page zu uns ins Studio ein. Kathi wurde euch selbst schon mal angezeigt auf der For You-Page. Ich meine, die Frau hat alleine auf TikTok über 2 Millionen Follower. Sie hat angefangen viel mit so Beziehungs- und Liebeskummer-Tipps. Auch Tipps für, ja, ich würde jetzt mal sagen, junge Mädels, wenn sie irgendwie Pech haben mit Freundschaften, in der Schule und so weiter. Also viel Lifestyle-Content. Hat sich dann nebenbei auch eine Karriere als Musikerin aufgebaut. Und wie es halt so ist in der Social-Media-Welt und vor allem auch in der Musik-Bubble, da kommt ganz schnell mal der Vorwurf hoch, die schaut doch eh nur ab. Das klingt doch auch wie die Musik von XY. Das ist doch alles das Gleiche. Damit haben wir Kathi K. mal konfrontiert.
2: Also auch wenn man so Festivals und so besucht, da sieht man ja auch immer ganz, ganz viele Künstler und ich liebe das, mir die Shows auch von anderen Leuten anzuschauen. Ich will da niemandem was abgucken oder so. Aber trotzdem, ich glaube, Inspiration darf man sich immer irgendwie holen. Das macht man, glaube ich, automatisch, wenn man sich irgendwas anschaut. Und ich bewundere das sehr, wie jeder Künstler irgendwie seine eigene Show macht. Und ich glaube, das macht, also ich kann mir nicht vorstellen, dass andere Künstler das nicht machen und sich andere Konzerte oder so anschauen und da einfach mal gucken, okay, das finde ich cool.
0: Kathi K. ist heute den ganzen Nachmittag am Start hier bei Absolut Hot am Trending Tuesday. Kathi ist Influencerin und Musikerin mit insgesamt 2,7 Millionen Follower auf Social Media.
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0: Freundlicher geht's nicht. Wir haben gerade ein paar Nachrichten reinbekommen hier aufs Absolut Hot Handy. Schön, dass ihr am Start seid. Ich bin Jana, hi. Wir haben nämlich vorhin ein bisschen geraged hier in der Community. Wenn man einfach mal seine Ruhe haben will, gerade nach einem langen Tag in der Uni oder in der Arbeit, dann seine Kopfhörer reinmacht, Musik laut und dann sieht man schon, oh, jetzt will wieder jemand mit mir reden, neben mir. Egal, ob es jetzt ein Fremder ist oder ein Kollege oder so. Dass es einfach voll oft eine ganz, ganz cringe Situation ist. Und dann hat uns Emil aus Berlin sofort geschrieben, Leute, die immer mit Kopfhörern rumlaufen, sind assi, weil man nie weiß, kann ich dich ansprechen oder hast du einfach keinen Bock auf mich. Ich check's irgendwo. Wenn jemand jetzt so gar nicht antwortet, das ist natürlich sau unfreundlich. Aber ich verstehe auch die andere Seite. Lea hat sich gerade noch reingemeldet ins Studio.
1: Hallo, ich finde das tatsächlich gar nicht so schlimm, wenn man Kopfhörer drin hat, auch wenn man im selben Raum ist. Wir machen das manchmal in der WG zum Beispiel auch. Dann stecke ich mir Kopfhörer rein und höre einen Podcast. Dann weiß ich auch, okay, die Person braucht gerade ein bisschen Me-Time. Und es ist zwar am Anfang vielleicht kurz komisch, weil man nicht checkt, dass jemand Kopfhörer drin hat und man Hallo sagt. Aber wenn man das weiß, dann ja, lässt man jeden einfach so ein bisschen rumlaufen mit seinen Kopfhörern. Und redet halt nicht.
0: Ich glaube, wir haben das auch ein bisschen vergessen. Kopfhörer sind ja eigentlich das universelle Zeichen für, ey, ich mache gerade was anderes. Ich bin gerade nicht bereit zu reden. Vielleicht sollten wir das wieder uns in Erinnerung rufen, oder?
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0: Leute, wir haben es geschafft. Wir hier in Deutschland sind die geilste Crowd, sagt Joel Corey.
1: I DJ all around the world and the German crowd is just up there with the best in the world. They are always up for it, always high energy and they really know their music.
0: Wir haben immer Bock, wir haben immer Energie und wir wissen, was gute Musik ist. Endlich sagt's mal jemand, hat er uns verraten im Absolut Hot Interview. Und ey, natürlich, wenn er auflegt, wer hat da bitte keine gute Laune? Das ist sein neuer Song, Devotion. Und also wer da nicht bisschen wenigstens hier leicht mit der Arschbacke wackelt, was ist da los? Nee, das ist so ein Banger.

0: Niemand von uns hätte doch gedacht, dass Cascada 2026 nochmal so im Hype ist. Also hätte mir das an Silvester jemand gesagt, hätte ich mir gedacht, ja, okay, wirklich? Also ist klar, ne? Cascada ist eine geile Sau. Wir hatten alle mindestens einen Absturz zu ihren Songs auf der Tanzfläche. Da hätte ich direkt wieder Bock, auf den Dienstagnachmittag feiern zu gehen, oder? Auf jeden Fall ist Cascada wieder überall und das liegt daran, dass sie mit Felix Jähn diesen Banger hier rausgehauen hat. Boy, You Turn Me, jetzt für euch hier bei Absolut Hot.
1: Yo, was geht? Hier ist Felix Jähn und das ist Jana für euch hier bei Absolut Hot.

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0: Mit mir Jana, schön, dass ihr am Start seid. Hi, schönen Dienstag euch. Wir spielen den ganzen Tag von morgens bis abends die geilsten, neuesten Songs. Wir haben neue Musik am Start, zum Beispiel von Malik Harris, davor in der Warteschlange Michael Schulte, Sarah Larsen und David Guetta. Und das sind Topic und Becky G. Das ist der offizielle Sommersong dieses Jahr. Ich call's jetzt einfach mal. Mark my words, okay? Sorry, Papi.
1: Was geht ab, Leute? Ich bin Topic hier auf Absolut Hot und ihr hört Jana.

0: Auf Social Media kennt ihr sie vor allem von Beziehungs-, Freundschafts-, Liebeskummer-Tipps, von Lifestyle-Content. Sie ist aber auch sehr erfolgreiche Musikerin und heute am Start hier bei Absolut Hot.
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0: Jeden Dienstag laden wir eure Favorite Influencer ein zu uns ins Studio. Heute quatschen wir mit Kati K. Sie ist keine normale Influencerin. Sie hat sich nämlich auch eine Karriere als Musikerin aufgebaut und inzwischen schon krasse Features am Start auch.
2: Ey, jetzt habe ich dich erwischt. Lügen haben lange Beine.
0: Den könntet ihr selbst kennen, mit Finch zusammen. Mit dem hat sie mehrere Features. Die Frage, die sich aber leider jeder Künstler, jede Künstlerin aktuell stellen muss: Wie geht's weiter mit KI? Ihr kennt alle selber die KI-Songs auf TikTok, die wir ja auch alle total feiern. Aber ich meine, es fällt sogar uns Gen Z schwer, auseinanderzuhalten, ist es jetzt fake oder real? Und das haben wir Kati K. natürlich auch gefragt. Hast du Angst, von KI ersetzt zu werden irgendwann?
3: Ich glaube, so eine gewisse Angst ist schon irgendwie da, weil es schon irgendwie sehr gruselig ist, was gerade man alles so machen kann. Irgendwie in 2 Minuten so einen Song produzieren, ohne dass man singen kann. Aber ich glaube, die Musik wird immer irgendwie weiterleben. Mhm. Und man sieht es ja auch irgendwie, wenn man durch Social Media scrollt. Es kommen immer wieder neue Leute und neue Gesichter dazu. Und ich glaube, das wird immer so weitergehen.
0: Heute am Start beim Trending Tuesday, Kati K., Musikerin, Influencerin mit über 2,7 Millionen Followern auf Social Media.
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Viertel nach fünf hier bei Absolut Hot, jetzt mit One Republic. Ich finde sowieso, wenn irgendwo One Republic läuft, jeder checkt sofort. Ah, das ist One Republic. Irgendwie, also es kann dran liegen, dass die einfach schon seit 20 Jahren, ja, das ist crazy, Musik machen, aber ich fühle mich da direkt zu Hause, wenn ich die Melodien höre und die Songs. Ja, ich meine, ich habe Grundschule mit denen schon überstanden, ich hatte meinen ersten Liebeskummer mit denen, jetzt sind wir hier, jetzt geht's mir gut. One Republic sind immer noch am Start, also zu denen hat jeder von uns ein Lebensgefühl und eine Story. Need Your Love hören wir jetzt hier bei Absolut Hot.

0: Gute.
1: Boah, ich hasse es so. Ich hasse es so. Ich habe Gänsehaut, wenn ich jetzt hier drüber nachdenke. Absolut hot ist einfach euch. Jana hier, hi. Hörerin Amelie aus Berlin hat heute Morgen diese Sprachnachricht hier reingeschickt. Und ich bin mir sicher, ihr wart auch schon mal in so einer unangenehmen Situation.
2: Boah, ich glaube, wenn mich jemand antippen würde, wenn ich Kopfhörer drin habe und gerade so die beste Stelle vom Song läuft, wo man so richtig am Abweiben ist, ich glaube, gerade so in der U-Bahn oder so, ich würde dem erstmal sowas von den Todesblick zuwerfen.
1: Ich schwöre, ich war schon so oft in der cringen Situation. Ich wollte einfach meine Ruhe haben, hab Kopfhörer rein und dann siehst du schon am anderen Ende der Bahn jemanden, den du kennst und dann, was willst du auch machen? Ignorieren? Ja, Todesblick kann man halt bei Fremden vielleicht machen, aber jetzt nicht unbedingt beim Kollegen, der da entgegenkommt. Es ist einfach ein Dilemma. Deswegen die Frage an die Absolut Hot Community. Was macht ihr? André aus Trabelsdorf hat sich bei uns reingemeldet.
3: Naja, was soll man da machen? Sofort die Kopfhörer raus und gucken, was will er denn? Ich meine, mir ist es schon mal passiert, da hat mir jemand ein Bier angeboten und ich habe es einfach nicht gehört. Und das passiert mir nicht nochmal. Das Lied kann ich ja nochmal hören. Ein Bier, das bringt mir aber keine Hände her.
1: Ja du, man muss sich ja auch entscheiden, ne? Unangenehmes Gespräch oder dann das Bier. Ist klar, André. Danke dir.
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0: Alter, was für ein schöner Song, oder? Ariana Grande mit Hate That I Made You Love Me hier bei Absolut Hot. Ihr neues Album kommt Ende Juli raus, in 3 Wochen. Wir freuen uns sehr. Und natürlich gibt es immer wieder ganz viel Gossip, wer da wohl auch als Feature drauf sein wird. Ich vermute ja stark, dass Sarah Larsson dabei sein könnte. Die hat jetzt erst im Interview gesagt, wie geil sie diesen Song findet.
1: I really like Ariana Grande's new song. I na, na, na. Like, that melody's so nice. Na, na, na, I'm away from you. Like, ooh, she ate that.
0: Ja, fühle ich, Sarah. Fühle ich. Ich bin auch so abgegangen, als ich den das erste Mal gehört habe. Und Ariana Grande hat jetzt Midnight Sun von Sarah Larsson gecovert. Also,
2: Never Ending, Midnight Sun.
0: Also sie haben beide unabhängig voneinander gesagt, wie sehr sie sich gegenseitig feiern und wie sehr sie ihre Musik lieben. Da ist was im Busch, ich sag's euch ganz ehrlich. Ihr wisst ja, wenn die beiden einen Song zusammen droppen und wenn Ariana Grande ihr Album droppt, dann hört ihr es als allererstes hier bei Absolut Hot in der Playlist.
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mir aus dem Absolut Hot Studio. Ich bin Jana, schön, dass ihr eingeschaltet habt. Den nächsten Song beim Fertigmachen oder wenn ihr euch mal nicht so fühlt. Wir haben alle diese Tage, wo wir uns im Spiegel sehen und uns denken, nee, also so heute nicht. Den Song einfach laut anmachen, danach fühlt ihr euch wie die krasseste Chaya EU-West. Habe ich erst am Wochenende getestet, funktioniert. Calvin Harris mit Satisfy ist ganz neu dabei hier bei Absolut Hot.

0: Absolut Hot läuft bei euch am Dienstagnachmittag. Und unser Name ist Programm diesen Sommer. Hat uns Josua aus Oranienburg gerade ins Studio geschrieben. Selber, ne, Eigenlob stinkt, aber Josua sagt, wir sind heiß. Und das kann ich bestätigen. Also wir haben eine richtig geile Playlist am Start. Nur die geilsten, neuesten Songs. Absolut Hot. Es ist kurz vor sechs, jetzt hören wir Flow. Das ist eine Girlband aus England mit Leak It. Da ist der Name auf jeden Fall Programm.
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1: Mit mir Jana, ich freue mich sehr, dass ihr am Start seid hier bei Absolut Hot und mit mir den Feierabend genießt. Ich bin noch ein bisschen da im Studio, aber ihr habt ja hoffentlich schon Feierabend. Ich mache jetzt dann noch eine Radeltour, eine Fahrradtour. Da freue ich mich sehr drauf.

bestimmt auch noch bei dem Wetter irgendwie draußen oder auch drinnen. Ist es auch in Ordnung. Man muss sich im Sommer nicht immer so unter Druck setzen lassen, dass man draußen sein muss. Man darf auch mal einen Serienabend machen. Also egal bei was, wir sind gerne mit euch am Start und hören hier nur die geilsten neuesten Songs. Jetzt Olivia Rodrigo mit Drop Dead um 6:15.

0: Chester ist neu bei uns in der Playlist mit dem Arschtritt, den wir alle gebraucht haben. Vor allem die People-Pleaser unter uns.
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0: Manchmal braucht es diesen Reminder einfach nochmal von außen. In Yes, Girl, das ist ihr neuer Song, geht es darum, auch mal sich selber wertzuschätzen. Es sind nicht immer nur die Gefühle von anderen wichtig, ne? Und das machen wir People-Pleaser ja gerne, da mehr Energie reinzustecken, dass es allen anderen gut geht und uns dabei vernachlässigen. Wenn ihr auch ein People-Pleaser seid, ihr wisst, wie bodenlos das enden kann. Ich habe mich teilweise schon beleidigen lassen, weil ich einfach die Harmonie nicht kaputt machen wollte und habe nichts gesagt, aber damit ist jetzt Schluss. Spätestens nachdem wir diesen Song gehört haben. Nesta mit Yes Girl um 6:15 hier bei Absolut Hot.

0: sie von TikTok und von Instagram, von Lifestyle-Content. Da geht es um Beziehungen, um Tipps für Freundschaften, um Liebeskummer und so weiter. Oder ihr standet schon mal bei einem ihrer Konzerte oder Festivalshows vor der Bühne und habt sie Performance sehen. Kati K. ist Musikerin und Influencerin mit über 2,7 Millionen Followern insgesamt auf Social Media. Und die ist heute hier am Trending Tuesday am Start. Jeden Dienstag sprechen wir mit euren Favorite Content Creators.
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0: Absolut Hot ist an bei euch. Heute ist Kathi K. bei uns am Start. Absolut Hot. Trending Tuesday. Jeden Dienstag laden wir eure For You-Page zu uns ins Studio ein. Kathi wurde euch selbst schon mal angezeigt auf der For You-Page. Ich meine, die Frau hat alleine auf TikTok über 2 Millionen Follower. Sie hat angefangen viel mit so Beziehungs- und Liebeskummer-Tipps. Auch Tipps für, ja, ich würde jetzt mal sagen, junge Mädels, wenn sie irgendwie Pech haben mit Freundschaften, in der Schule und so weiter. Also viel Lifestyle-Content. Hat sich dann nebenbei auch eine Karriere als Musikerin aufgebaut. Und wie es halt so ist in der Social-Media-Welt und vor allem auch in der Musik-Bubble, da kommt ganz schnell mal der Vorwurf hoch, die schaut doch eh nur ab. Das klingt doch auch wie die Musik von XY. Das ist doch alles das Gleiche. Damit haben wir Kathi K. mal konfrontiert.
1: Also auch wenn man so Festivals und so besucht, da sieht man ja auch immer ganz, ganz viele Künstler und ich liebe das, mir die Shows auch von anderen Leuten anzuschauen. Ich will da niemandem was abgucken oder so. Aber trotzdem, ich glaube, Inspiration darf man sich immer irgendwie holen. Das macht man, glaube ich, automatisch, wenn man sich irgendwas anschaut. Und ich bewundere das sehr, wie jeder Künstler irgendwie seine eigene Show macht. Und ich glaube, das macht, also ich kann mir nicht vorstellen, dass andere Künstler das nicht machen und sich andere Konzerte oder so anschauen und da einfach mal gucken, okay, das finde ich cool.
0: Kathi K. ist heute den ganzen Nachmittag am Start hier bei Absolut Hot am Trending Tuesday. Kathi ist Influencerin und Musikerin mit insgesamt 2,7 Millionen Follower auf Social Media.
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0: Unfreundlicher geht's nicht. Wir haben gerade ein paar Nachrichten reinbekommen hier aufs Absolut Hot Handy. Schön, dass ihr am Start seid. Ich bin Jana, hi. Wir haben nämlich vorhin ein bisschen geraged hier in der Community. Wenn man einfach mal seine Ruhe haben will, gerade nach einem langen Tag in der Uni oder in der Arbeit, dann seine Kopfhörer reinmacht, Musik laut und dann sieht man schon, oh, jetzt will wieder jemand mit mir reden, neben mir. Egal, ob es jetzt ein Fremder ist oder ein Kollege oder so. Dass es einfach voll oft eine ganz, ganz cringe Situation ist. Und dann hat uns Emil aus Berlin sofort geschrieben, Leute, die immer mit Kopfhörern rumlaufen, sind assi, weil man nie weiß, kann ich dich ansprechen oder hast du einfach keinen Bock auf mich. Ich check's irgendwo. Wenn jemand jetzt so gar nicht antwortet, das ist natürlich sau unfreundlich. Aber ich verstehe auch die andere Seite. Lea hat sich gerade noch reingemeldet ins Studio.
1: Hallo, ich finde das tatsächlich gar nicht so schlimm, wenn man Kopfhörer drin hat, auch wenn man im selben Raum ist. Wir machen das manchmal in der WG zum Beispiel auch, dann stecke ich mir Kopfhörer rein und

0: Podcast, dann weiß ich auch, okay, die Person braucht gerade ein bisschen Me-Time und es ist zwar am Anfang vielleicht kurz komisch, weil man nicht checkt, dass jemand Kopfhörer drin hat und man Hallo sagt, aber wenn man das weiß, dann ja, lässt man jeden einfach so ein bisschen rumlaufen mit seinen Kopfhörern und redet halt nicht.
1: Ich glaube, wir haben das auch ein bisschen vergessen. Kopfhörer sind ja eigentlich das universelle Zeichen für, ey, ich mache gerade was anderes, ich bin gerade nicht bereit zu reden. Vielleicht sollten wir das wieder uns in Erinnerung rufen, oder?
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0: Felix Jahn hat neue Musik am Start mit Omar Rudberg. Siren heißt der Song. Hören wir jetzt hier bei Absolut Hot. Ich fühle mich aber ein bisschen outgecalled. Da geht's wieder um Red Flags und beim Dating, wenn eigentlich schon alle Alarmglocken schrillen und der Typ die 10. Red Flag zum Vorschein bringt und ihr euch denkt, ja, er sieht so gut aus, jeder hat seine Macken. Ja, und dann, was passiert dann? Dann heult man wieder rum. Wir kennen es alle.
1: Jo, was geht? Hier ist Felix Ehlen und das ist Jana für euch hier bei Absolut Hot.

0: Absolut Hot ist an bei euch um kurz vor sieben mit einer Frau, die inzwischen auf den Festivals performt, wo sie früher selber noch gecampt hat. Früher in der Menge, jetzt auf der Bühne. Mit Leonie. Und ich glaube, euch geht's genauso wie mir. Wenn ich Videos sehe von diesen Auftritten, von diesen Shows und sehe, dass sie da vor tausenden Menschen steht, da frage ich mich schon, wie schafft sie es da, sich nicht in die Hose zu machen?
1: Ich glaube, das Allerwichtigste ist vorbereitet sein. Dann kann ja eigentlich nichts schiefgehen. Damals in der Schule bei Präsentationen war ich auch aufgeregt. Man hat sich erst reingefunden dann irgendwann. Und so ist das jetzt auch oft noch. Bei meinen Auftritten, wenn ich sage, ich bin mit meiner Band, ich habe meine Tänzerin da, ich mag mein Outfit, es sitzt alles, dann gehe ich auf die Bühne mit einer Leichtigkeit.
0: Ich bewundere das total. Weil, ganz ehrlich, selbst mit perfektem Outfit und perfekter Show wäre ich mir jetzt nicht ganz sicher, ob ich da 30 Sekunden, bevor es losgeht, nicht doch noch mir es anders überlegen würde und von der Bühne wieder runtersprinten würde. Aber ich bin froh, dass es bei ihr anders ist. Leonie mit Stay ist das hier bei Absolut Hot.

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